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zusammen, Sabrina Sauter und ich sind hier an den Giersbachfällen am wunderschönen Brienzer See und drehen gerade das Video zu unserer neuesten Single, vielleicht einer von 14 Titeln vom neuen Album Lerne im Regen tanzen, und wir wünschen euch ganz, ganz viel Spaß dabei. Niemand.

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vermissten Personen dramatisch angestiegen. Die jüngste Veröffentlichung der lokalen Polizeibehörde berichtet von einem weiteren tragischen Fall. Es handelt sich um ein 19-jähriges Mädchen, das zuletzt vor 14 Tagen gesehen wurde. Die Polizei schließt die Möglichkeit

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0: Was ist mit dir? Bist du still geworden?
1: Ich weiß nicht. Manchmal sehne ich mich danach, nur zu schlafen, einzuschlafen, zu sterben.
0: Ich tue das nicht. Ich bin noch jung. Ich habe faktisch gerade erst angefangen zu leben.

schwarze Herbstkälte drang durch die Decken, durch unsere Hemden, durch die Haut. Wir fühlten alle, wie tief und furchtbar die äußeren Mächte in den Menschen hineingreifen können, bis in sein Innerstes. Aber wir fühlten auch, dass es im Innersten etwas gibt, was unangreifbar ist und unverletzbar.